0: Liegen Sie bequem? Liegen Sie bequem?
1: Es geht.
2: Okay. Okay, Eddie. This one's for you.

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0: Was et nit all jüft in Düsseldorf, stellen wir auch heute wieder fest. Und dazu habe ich diesmal Mitglieder aus dem Chor der Gospelakademie eingeladen. Am Mikrofon hier bei Stream D Radio in Düsseldorf, Kalle Wahle. Und jetzt sage ich dann willkommen meinen Gästen. Da haben wir die Marion, die Martina und den Frank haben wir da. Ich höre eure Stimme nicht so gut jetzt nochmal. Ich habe eure Nachnamen gar nicht. Eure Macherin, wer ist die Bianca eigentlich? Bianca Bauerfeld, mit der habe ich zu tun gehabt. Die hat gesagt, die drei kommen und dann ist das so, ja? Die hat euch gesagt, da müsst ihr hin und jetzt seid ihr hier.
1: Eigentlich haben wir uns freiwillig
0: gemeldet. Genau. Okay, wie viele Leute sind im Chor? 25? Und die wollten alle nicht kommen, oder doch?
2: Naja, es wurde gefragt nach Leuten, die besser reden können. Okay. Oder beziehungsweise, wie du eben so schön gesagt hast, Rampensäue.
0: Ja, okay.
2: Ja, also. Und da haben sich nicht so viele freiwillig gemeldet.
0: Aber sind das die, die dann auch auf der Bühne in der zweiten Reihe stehen wollen, oder?
3: Die Rampensäue?
0: Gibt's da, nee, die anderen, die sich nicht freiwillig melden.
4: Eigentlich nicht.
0: Eigentlich nicht. Gibt kein Geschubse auf der Bühne irgendwie. Lass mich nach vorne oder so. Also ich kenne es tatsächlich von einem Schwulenchor. Ganz frühe Jahre war das in Köln. Wenn da dann der Dirigent dem einen oder anderen gesagt hat, jetzt komm du mal ein Schrittchen weiter nach vorne, dann waren die anderen schon wieder beleidigt. Also das ist dann bei euch nicht. Da gibt es keine Hierarchien, oder?
4: Keine Hierarchien, keine Rangeleien, sondern einfach nur Spaß und Freude. Und manchmal bewegt man sich ohnehin schon nach vorne, weil wir ja wirklich sehr aktiv sind beim Singen. Das heißt, wir bewegen uns ja.
0: Ihr bewegt euch. Ihr macht also auch Tanzen und Singen, oder? Auf der Stelle tanzen.
3: Ja. Auf der Stelle tanzen.
0: Auf der Stelle tanzen. Mhm. Komm, dann springen wir mal ganz schnell 2 Tage zurück. Habt ihr Eurovision Song Contest Finale gesehen?
4: Ja.
3: Ja. Die letzte Hälfte, leider erst.
2: Ich nicht, ich war selber auf einem Konzert, wo ich aber nur zugeguckt habe, deswegen diesmal ausnahmsweise nicht.
0: Auch noch nicht in der Mediathek?
2: Ich habe mir nur diesen Siegersong geguckt. Ja. Mhm. Im Nachhinein.
0: Was sagt man denn so als Fachmann dazu? Müssen wir uns diese Show angucken oder sind es wirklich doch noch die Stimmen? Also ich meine ja, wenn man das Bild wegschaltet und man nur hört, dann wird das besser ankommen, als wenn man die alle da rumturnen sieht, wenn die ihre Haare rumschleudern oder umklettern.
2: Das Gebläse vorne das an der
3: Bläse, ja.
0: Ja, stimmt, die Windmaschine.
3: Ja, Windmaschine.
4: Ganz interessant, also natürlich hat sich das komplett verändert im Vergleich zu früheren Jahren, aber mir macht es immer noch richtig Spaß, dazu zu schauen. Aber was ich ganz, ganz bemerkenswert finde, du hast gerade das Stichwort geliefert, wie es denn ist, wenn man tatsächlich nicht hinschaut. Und das mache ich immer wieder. Ich schließe dann wirklich die Augen und da wird ein Song dann doch entweder richtig interessant oder vielleicht auch genau das Gegenteil.
0: Geh lieber turnen und hör das Singen auf, oder wie war das?
4: Ja, auch.
3: Aber so grundsätzlich im Laufe der Jahre finde ich, es ist eigentlich immer wieder spannend und die Musik ist zunehmend besser. Also ich finde die Qualität gut.
0: Findest du es?
3: Ja.
0: Könnten die besser singen, wenn die nicht rumhampeln?
3: Teilweise bestimmt.
2: Bestimmt, ja.
0: Also ich habe da tatsächlich auch gestern mal einen losgelassen ins Internet. Unsere deutsche Sarah Engels hat ja nun wieder keine Punkte fangen können, warum auch immer. Ich habe gesagt, die war doch auf dem Catwalk bei der Vorstellung unter der Woche, hatte die doch so ein tolles rotes Abendkleid an. Weil wenn man die damit auf die Bühne gestellt hätte und die würde einfach nur singen und gut aussehen, ist das doch was anderes, als wenn die da mit 4 weiteren Frauen rumturnt und Haare schleudern. Und ja, sie sehen irgendwie billig aus, finde ich, mit diesen Glitzerbadeanzügen. Ist jetzt nicht mein Thema.
4: Meins tatsächlich auch nicht, aber gut. Naja.
0: Du sagst da was anderes,
3: Marion? Ich fand es nicht hübsch, aber es ist Geschmackssache.
4: Genau.
0: Wer will es sehen? Die Menschen?
3: Ja, du kannst ja weggucken, wenn es dir nicht gefällt.
2: Stimmt, ja. Ich weiß nicht, die Gesellschaft, die hat sich schon da so ein bisschen hinentwickelt, finde ich, in den letzten Jahren. Die Stimme ist eigentlich, die ist auch wichtig sicherlich, aber sie ist nur ein Teil vom Gesamtpaket. Und ich glaube, das wird von all denen, die da auftreten, verlangt. Die müssen eine Show liefern, die müssen geile Fummel anhaben, müssen eine Show bieten.
0: Die Entwicklung, ne?
2: Ja. Weil die sehen ja alle so aus.
0: Ja.
2: Das ist das, was mich so ein bisschen daran stört.
0: Ja, ja. Schleudern alle ihre Haare.
4: Aber überleg doch mal, geh doch mal wirklich die vielen, vielen Jahre zurück, als ABBA auf der Bühne stand. Mhm. Ich glaube, zu der damaligen Zeit haben auch viele die Hände über den Kopf zusammengeschlagen und gesagt, um Gottes Willen,
3: wie sehen die denn aus? Der Glitzer.
4: Und die waren
2: Satinhosen, Pumphosen.
4: Selbstgenähte, zusammengenähte Klamotten.
0: Ja.
4: Und,
0: Flohmarkt.
4: Ja, und es hat natürlich auch vielen nicht gefallen, aber ganz vielen hat es richtig gut gefallen und die gute Musik dazu. Und es war ein Erfolg. Und so glaube ich einfach, die Zeit hat sich einfach verändert, es hat sich entwickelt und ja, es funktioniert.
0: Ja gut, ich bin da so ein bisschen zwiegespalten, weil wenn gesungen wird, dann braucht man jetzt nicht unbedingt so eine Affenschau dabei. Lena hat damals auch mit einem kleinen Mini-Kleidchen, einfaches schwarzes Mini-Kleidchen gewonnen. Die brauchte den Firlefanz nicht. Ne? Aber gut, wir reden heute über Gospel. Das war mal so zum Einstimmen ein paar Minütchen nochmal, weil es so gerade die frischen Eindrücke waren zum ESC. Ist natürlich schon auch Thema für eine neue Sendung, dass man einfach nur über ESC-Geschichten redet. Was war geil damals und was war nicht schön?
4: Meinst du eine Sendung? Eine Sendung.
0: Von jedem Jahr.
2: Folge. Eine Reihe.
0: Eine Serie, ja. Ja, ich habe da schon auch noch immer ganz viele verrückte Ideen zu anderen Sachen. Ich würde auch tatsächlich gerne mal, habe ich aber, glaube ich, in meinen letzten Sendungen hier auch schon gesagt, ich würde gerne mal so eine richtige blöde Ballermann-Sendung. So ein Putzeimer mit Sangria hier auf dem Tisch und dann einfach diese richtigen Hufter-Lieder vom Mallorca singen, so weiß ich nicht. Der Zug hat keine Bremsen und so ein
2: dieser Scheiß. Ich bin der König von Mallorca.
0: Ja. Siehst du, du kannst es. Die Leute kennen das, glaube ich, alle. Irgendwie.
3: Dreck geoutet hier.
0: Ja, aber da gibt es so schöne, blöde Sachen, wo man sich auch mal kaputt lachen kann. Oder die man dann vielleicht wirklich nur mit dem Putzeimer Sangria ertragen kann. Ne?
3: Das ist wahrscheinlich genau das.
0: So, ich habe dann tatsächlich von euch den ersten Song rausgesucht, den wir jetzt mal zu Anfang spielen, Grace for the Race, den habt ihr aufgenommen, so wie mir gesagt wurde.
3: Genau, den haben wir aufgenommen, den hat unser Chorleiter komponiert und getextet.
0: Ja.
3: Der ist so richtig hausgemacht.
0: Das ist jetzt dann schon mal die Erkennung, damit die Menschen wissen, was sie so im Laufe der nächsten Stunde erwartet. Grace for the Race.

0: So, das war schon mal die erste Aufnahme von euch selbst. Und ihr habt natürlich, das wissen meine Zuhörerinnen und Zuhörer, auch jeder selbst irgendwelche Musikwünsche, die wir gleich irgendwann noch verarbeiten können. Da sagt dann einer meiner Kollegen immer so, ihr macht ja alle das Gleiche, mein Kollege Stefan. Herzlich willkommen wieder zu Hause, lieber Kollege Stefan. Der war in Urlaub und der hat die Welt erobert. Da machen wir auch nochmal eine eigene Sendung mit, junger Mann. Der hat ganz viel Düsseldorf- und Karnevalslieder. Und dann sagen die Kollegen immer, ihr mit euren Sendungen. Und ich habe immer Musik, die gar nicht mehr wirklich was mit Karneval und Düsseldorf zu tun hat. Und das macht natürlich auch die Vielfalt dann aus, die wir heute dann hören können. Ne? Was ist denn der Unterschied zwischen einem normalen Chor und Gospel?
1: Ja, also ein Gospelchor singt auf jeden Fall nicht, wie man sich einen klassischen Kirchenchor vorstellt, in am besten schwarz mit weißer Bluse, steif stehend, mit einem Notenheft oder mit einem am besten so ein Buch, so ein schwarzes, wo die dann die ganze Zeit reingucken und alles streng nach Notenblatt singen.
0: Das ist jetzt
1: Das ist nicht Gospel, genau. Ja,
0: aber nein, mit streng das, nach Notenblatt ist dann Kirchenchor?
1: Das ist Kirchenchor, ja.
2: Die meisten Chöre haben eigentlich immer ein musikalisches Genre. Also es gibt ja diese Barbershop-Chöre oder es gibt Pop-Chöre, die singen aber nur Pop.
0: Ja.
2: Die würden jetzt keinen Jazz singen.
0: Ja.
2: Ne? Also so vielleicht mal spazieren gehen da. Aber ja. Und Gospel ist die Vielfalt.
0: Gospel ist aber schon eher an Kirchenlied
2: Die Songs selber angelehnt. Sind inhaltlich kirchlich oder religiös,
0: ja.
2: Aber die Musik ist im ganzen breiten Spektrum, was man so hat.
0: Und ja.
2: Wir bewegen uns auf der Bühne, wir bewegen uns auch bei der Probe und wir singen auswendig.
0: Ja, das ist
2: nicht
0: natürlich
2: vom Blatt.
0: Ich habe es ja eben schon vermutet. Und
1: unsere, ohne Noten.
0: Unsere Zuhörerinnen und Zuhörer sehen
3: allerdings.
0: Ja.

0: wir uns hier an Lächeln und anfunkeln. Aber ich habe es an euren Gesichtern schon gesehen, als es so kam, Notenblätter. Ihr braucht es nicht. Wir brauchen keine Notenblätter.
1: Wir machen das nach Gehör. Ja? Und wir lernen die Texte auswendig.
0: Gut, sollte man ja dann eigentlich beim Singen schon auch sich darauf konzentrieren, dass man halt eben ja, die Stimme zeigt oder hören lässt und sich nicht konzentriert auf ja, Ablesen oder so.
1: Ja, nicht nur die Stimme zeigen und hören lassen, sondern miteinander singen.
0: Ja.
1: Ja, dass das eben ein Ganzes wird. Nicht ein Sammelsurium von vielen Stimmen.
0: Und das ist hinzukriegen?
2: Ja.
1: Das geht. Und das macht Spaß.
0: Hört man Einzelnen dann gar nicht raus?
3: Doch, schon immer wieder. Ganz klar. Aber es ist trotzdem, wie Marion gesagt hat, es geht ja wirklich um die Gemeinschaft und um das gemeinsame Singen.
0: Ja.
3: Aber es gibt natürlich schon immer wieder einzelne Stimmen, die dann ein bisschen präsenter sind.
0: Ja.
3: Nicht durchgängig, aber immer wieder.
2: Und es geht um die Harmonie, weil wir singen ja dreistimmig und es muss ja dann auch alles zusammenpassen.
0: Ja.
2: Und ich finde es auch schön, wenn man dann einfach mal, ich stehe da ganz gerne auch mal an einem Rand, wenn ich jetzt ich singe im Sopran, wenn ich jetzt eben nicht mittendrin stehe, dann höre ich ja nur meine Kolleginnen, sondern halt einfach auch dann mal die andere Stimme so mit im Ohr zu haben, muss ich sagen, da habe ich oft Gänsehaut.
0: Okay.
2: Weil wenn so eine Harmonie halt auch so reibt oder irgendwie so eine Spannung mitbringt, ja, dann ist das einfach, das ist toll.
1: Andere Stimmen haben ja auch manchmal einen ganz anderen Lauf in der Musik. Ne? So das geht so gegeneinander und dann wieder miteinander, das ist einfach cool.
0: Spannend. Also ich bin jetzt tatsächlich so ein bisschen sprachlos und fasziniert, weil ich höre das jetzt zum ersten Mal in meinem Leben, dass halt eben diese Harmonie aber auch unterschiedlich funktionieren kann. Und man dann irgendwo, ja, da braucht man aber auch ganz viel Verständnis für die anderen, ne? Dass man einfach sagt, der singt jetzt ein bisschen anders, aber das verwirrt euch dann nicht, ne? Ihr singt jeder euren Stiefel so vor euch hin und lasst euch nicht beirren von dem, was drumherum ist.
1: Man darf sich nicht beirren lassen, aber man muss ja trotzdem hören, was die anderen machen, damit man im Timing wieder zusammenkommt.
0: Ja. Also spannend dann auch. Also wir haben es den Zuhörerinnen und Zuhörern nur bisher schon geschrieben im Internet, dass ihr ja nun auch beim CSD an dem Sonntag auf die Bühne kommt. Da hatte ich ja die Idee, was können wir denn sonntags mal tun, um vielleicht ein paar Menschen mehr dahin zu locken und ein bisschen mehr Vielfalt zu zeigen. Ja, da kam natürlich dann auch schon wieder, wie kommst du denn jetzt auf die Idee? aber auch das ist ja eigentlich eine Kunst, die man auch beim CSD mal zeigen kann. Und Chöre hatten wir eigentlich noch gar keine.
1: Also ja, und das ist ganz gut, ne? Gospel ist ja Vielfalt. Das passt doch.
0: Ja, natürlich.
3: Perfekt.
0: Ja. Also ihr habt dann schon die Aufgabe, am Sonntagmorgen dann um 11 Uhr den Platz strubbelig zu machen mit eurem Gesang.
1: Kriegen wir hin.
0: Und da bin ich ganz sicher.
2: Das können wir.
3: Sehr gut.
0: Aber das ist natürlich dann auch vielleicht für die Zuhörerinnen oder Zuschauer dann auch spannend, das dann zu sehen, vielleicht, was sie jetzt dann durch euch dann zu hören kriegen hier, dass man da einfach mal drauf achtet, wie ticken die da gerade? Wer singt da gerade etwas lauter oder wer bewegt sich etwas anders? Ist mit Sicherheit dann spannend, euch zu sehen und zu hören, ne? Ihr habt schon mehrere Konzerte aber auch gesungen. Ihr seid da schon auch fit und erfahren.
1: Wenn man den Chor gibt jetzt seit 20 Jahren.
2: Richtig.
1: Jahr.
2: Wir haben Jubiläum.
1: Wir haben dieses Jahr 20-jähriges Chorjubiläum.
0: Guck mal, ich brauche das gar nicht fragen. Ich habe natürlich in eurer Webseite rumgegraben und schon mal das ein oder andere mir rausgeholt. Aber schön, wenn ihr es von alleine erzählt. 20 Jahre ist natürlich schon eine Zeit. Ne? Sind da die Gründer noch dabei?
2: Ja.
0: Ja?
2: Ja, ich fast. Ich war ein halbes Jahr später dabei.
0: So alt bist du dann aber.
2: Danke.
0: Ja, aber ist ja schon spannend einfach, wenn man den Werdegang und die Geschichte dann auch schon kennt. Ne? Was haben wir schon alles erlebt? Wo waren wir? Waren wir schon auf Tournee irgendwo im anderen Orten? Ja, klar, ne?
2: Ja, also ganz aktuell waren wir letztes Jahr in Athen.
0: Ach nee.
2: Ja, und wir sind da auch aufgetreten.
0: Im Ausland?
2: Ja. Ja.
1: Wir haben sogar schon einen Gig gehabt in Manchester.
0: Richtig. Internationals.
2: Ja.
0: Oh mein Gott.
1: Wirklich
0: ja.
1: international erfahren, würde ich mal sagen.
2: Genau.
0: Ja, aber das ist natürlich eine schöne Geschichte. Ich habe ja, ich weiß gar nicht, was das für eine Stelle war, wo die Chöre von Düsseldorf irgendwo so gesammelt bekannt sind. Da hatte ich hingeschrieben und dann hat die Bianca sich bei mir gemeldet. Wir hätten Bock, wir könnten vielleicht mal miteinander reden. Und das ist dann auch so Zufall irgendwie. Aber diese zufälligen Begegnungen sind ja auch das Salz in der Suppe des Lebens, wo man einfach sagt, wie ist das denn? Ja. Wenn man vorher gar nicht wusste, wer kommt jetzt da? Ne? Wir haben uns eben vor einer halben Stunde das erste Mal gesehen. Ne? Das ist schon spannend dann auch. Und jetzt blubbert ihr also gleich auch los, wo ihr schon überall wart. Martina, du hast ja da einen großen Zettel. Was willst du denn alles loswerden?
2: Ich habe eine riesen Liste hier. Nein, ich habe einfach, heute Morgen habe ich so gedacht, Mensch, du kannst nicht so vollkommen unvorbereitet dahin gehen. Und sicherlich bin ich seit 19,5 Jahren dabei, von den 20 Jahren. Und trotzdem ja, muss man einfach manchmal sich das nochmal so vor Augen führen. Und ich war selber überrascht. Also es sind auf jeden Fall weit über 50 Konzerte, die wir in den 20 Jahren zusammentragen können. Und ich glaube, die Liste ist noch nicht mal ganz vollständig, weil ich einfach nur zu Hause auf meinem Rechner in die einzelnen Fotoordner geguckt habe. Und geguckt habe, was für Fotos habe ich denn von diesen ganzen Auftritten? Weil das ist immer so ein schöner Aufhänger.
0: Ja, natürlich.
2: Um zu gucken. Ja. Ne?
0: Ja, Erinnerungen machen ja auch das Leben irgendwo mal richtig reich. Ne?
2: Man sagt, genau.
0: Oh, ich war noch nie in Athen.
2: Wäre aber jetzt für mich lohnt auch, sich, ja.
1: Lohnt sich, schöne Stadt.
0: Denke ich mal. Wäre aber jetzt auch nicht ein Grund für mich, das Singen anzufangen in einem Chor, um nach Athen zu kommen oder nach Manchester.
3: Das käme ja auf den Versuch drauf an.
1: Naja, aber du bist ja männlich und wir suchen ja noch Männer in unserem Chor.
2: Das genau.
3: Das ist schon der erste Werbeblock hier.
2: Genau.
3: Wir brauchen Nachwuchs. Unterstützung.
0: Ich habe Kopfhörer auf den Ohren. Ich höre so schlecht auf Ohren.
3: Ah, ich kann es auch aufschreiben.
2: Also wie es so schön auf unserer Homepage heißt, also ne, ihr braucht keine musikalische Vorerfahrung, ihr müsst keine Noten lesen können. Das wird alles durch Vorsingen und Einsingen und Mitsingen wird das Ganze einstudiert. Und jeder ist herzlich eingeladen, das einfach mal auszuprobieren.
0: Liebe Zuhörerinnen und Zuhörer von Stream Day, habt ihr gehört? Ich habe das auch gehört und wahrgenommen, aber nein, ich kann euch sagen, ich habe eine gute Stimme, hatte die auch schon als kleiner Junge im Schulchor, aber wie das Leben dann manchmal so spielt, der Musiklehrer war einfach so gar nicht meine Wellenlänge.
3: Schade.
0: Der war einfach...
2: Der war doof.
0: Ich will da nicht hin.
1: Ach, kann
0: der auf wollte Versuch meine Eltern an. Bequatschen, dass ich in den Chor gehe und weiß ich nicht, die Düsseldorfer Sängerknaben und solche Sachen alle, wo ich dann gesagt habe, ich will das nicht. Ich habe auch Sport gemacht. Ich bin lieber hinterm Basketball hergelaufen. Das war einfach nichts für mich. Vielleicht im Nachhinein natürlich schade, aber man kann im Leben nicht alles haben. Also ich finde schon Menschen, die singen können und die auch ein Instrument können. Also ne, Menschen, die zur Klampfe greifen und dann einfach so. Weil gemeinsam singen hat ja auch was, ne? Ist ja
3: sehr bereichernd.
0: Menschen, sehr bereichernd.
1: Ja, klar. Ja, und hält gesund.
0: Mhm. Ja.
1: Kognitiv fit.
0: Okay, ja.
2: Ja. Ja, die Texte, die man ja singt, wenn wir die immer alle auswendig lernen. Also, was haben wir für ein Repertoire? Also, ich habe es noch nicht durchgezählt, aber 150 Songs haben wir bestimmt alle schon mal gesungen. Ja. Und die meisten davon haben wir noch im Kopf, ne? Mhm. Den einen mehr, den anderen weniger.
0: Aber genau das ist es ja. Die Menschheit hat ja durch das Internet eigentlich alle Chancen, ein bisschen zu verblöden. Ne? Wir gucken alles nach. Ne? Wir brauchen nicht mehr googeln. Wir fragen jetzt einfach diese KI.
2: ChatGPT.
0: Aber es ist beängstigend. Ich finde es einfach beängstigend mittlerweile. Ich habe, kann ich mal erzählen, ich habe zum Düsseldorf Marathon am Lugplatz gestanden mit einem Bekannten und dann kam so meine Gedanken, ist das nicht auch ein Qualifikationslauf für die Olympiade? Das war mal irgendwie. Dann nimmt er sein Handy und fragt in dieses Handy rein und dann antwortet so eine Frau, nein, das ist kein Qualifikationslauf, das ist ein gesellschaftliches Ereignis in Düsseldorf, wo die Besucher an der Straße dran stehen und sich feiern. Woher weiß dieses Handy das? Das beängstigt mich, da habe ich echt Angst. Und habt ihr schon mal bei ChatGPT reingefragt, wer sind denn die Gospel-Singers von Düsseldorf? Kriegt man, nee, weiß die Tante das?
2: Nee, das habe ich tatsächlich noch nicht gemacht.
3: Das käme auf den Versuch drauf an. Dann
2: könnte man mal probieren.
3: Das machen wir gleich mal.
0: Wenn der nächste Song
2: im nächsten Musikblock.
0: Ja, wie gesagt, ihr habt euch ausgesucht. Martina, von dir ist Dancing Queen.
2: Ja, der Frank hat das T-Shirt an zu meinem Musikwunsch.
3: Es hätte ja tatsächlich auch ein Musikwunsch von mir sein können, aber ich konnte mich dann aus der Auswahl von
2: schnell.
3: Den vielen ABBA-Songs gar nicht entscheiden. Und tatsächlich, Martina, du warst so schnell mit Dancing Queen.
2: Ja.
3: Und das hätte ich auch noch nehmen können, aber dann hätte man zweimal Dancing Queen hier
2: stehen. Ja, dann aber wir hätten auch noch eins von den anderen von ABBA nehmen können. Da hätte ich also auch alles rauf und runter wählen können. Aber wir wurden ja gebeten, eine Handvoll oder drei oder wie viel sollten wir mitbringen.
0: Ja, mal gucken, wie viel wir verarbeitet kriegen heute. Ne?
2: Ja.
0: Aber ist das schon auch wieder mal eine Geschichte, wo ihr dann nochmal wiederkommt und dann reden wir eine Stunde über Arbeit, ne?
2: Da wäre ich sofort dabei.
3: Geht, ne?
2: Ja.
3: Ja, ja, ich direkt die
2: sofort. Frank und ich.
3: Ja.
2: Yes.
3: Ja.
0: Ich muss 100 werden, um das alles noch hier abzuarbeiten, weil ich da an Ideen auf dem Tisch liegt. Ja gut, dann lassen wir jetzt also tatsächlich, wir gucken mal zurück beim ESC. Wann war es? 74, ne?
3: Yes.
2: Genau. Und übrigens, kurze Anmerkung noch zu dem Titel. Der gehört auch zu unserem Repertoire.
0: Das singt ihr auch?
2: Ja.
3: Ja.
0: Yay.
2: Ja.
1: Sehr Vielfalt.
2: Kriegen
1: in jedes Genre rein.
0: Kriegen wir am 7. zu hören.
1: Ja, kriegen wir.
3: Genau.
0: Dancing Queen. Dann werden die Zuschauerinnen und Zuschauer dann sich auch mittanzen. So, dann hören wir das jetzt für alle.

0: Ich mache doch irgendwann hier mal live mit Kameras und so. Dann gerne. Können die Menschen sehen, wie ihr hier Sitztanz gemacht habt. Ja, aber ist natürlich toll, wenn man einfach Musik hört und schon gar nicht stillstehen und sitzen kann. Ne? Also irgendwo Bewegung muss, und das ist ja eigentlich auch gut. Ihr macht jetzt nicht so ganz in dieser Vielfalt, wie ich habe ja Turnier getanzt in meinem Leben. Wenn ich also heute so ein Slow Foxtrot Musik höre, so, oh, da könnten meine Schuhe schon von allen wieder losgehen. Aber Musik in Bewegung umsetzen hat ja was, ne? Ob Aerobic oder Eistanzen oder. Und ihr macht es halt eben dann aber auch, also nicht wie im Kirchenchor stillstehen.
1: Nein. Nein. Das funktioniert auch gar nicht irgendwie. Man kann da nicht stillstehen. Ja. Das geht nicht.
0: Ja. Ja, zumindest mit dem Fußwippen oder so. Ne?
1: Nee, der Fußwippen reicht nicht. Also der Körper muss irgendwie schon mitgehen irgendwie.
0: Dann wärt ihr also für Kirchenchor nicht geeignet.
1: Nee.
2: Also, wow. Ich vielleicht nicht mehr.
1: Nein. Muss man dafür jünger sein, meinst du?
2: Nein, aber.
0: Warst du im Kirchenchor?
2: Ja.
0: Ach. Ein Sängerknabe.
1: Ach, nein. Das hat er uns gar nicht erzählt.
2: Nein. Ich habe tatsächlich in jungen Jahren, also vorgestern, in einem Kirchenchor mitgesungen, auch schon Tenorstimme. Mhm. Aber eben wie es so gang und gäbe ist, natürlich nach Noten und alles sehr streng gesetzt und. Und das war natürlich am Anfang auch für mich eine komplette Neuerfahrung, ohne Noten zu singen und nur nach Gehör zu singen und die Stimmen der anderen mit aufzunehmen und sich davon aber auch nicht ablenken zu lassen, sondern einfach das als Unterstützung zu sehen. Und heute ist es ganz interessant, wenn dann eine Stimme, eine Stimmlage wegfällt oder einfach mal nicht mitsingt, weil es in der Probe einfach die einzelne Stimme, jetzt zum Beispiel Tenor geprobt wird, dann fehlt mir die Harmonien als Unterstützung. Und das ist schon ganz verblüffend, wie schnell dieses Gewöhnen an die Vielfalt der Stimmen dann funktioniert. Und für mich ja, wie gesagt, gar nicht mehr vorstellbar, mit so einem Notenblatt dazustehen und nach den Noten zu singen.
0: Wäret ihr bereit, in der Lage, jetzt auch als Solist irgendwo mal aufzutreten? Kam das irgendwann mal in Frage? So.
2: Nein, wir sind ja zwei Solistinnen sozusagen, die auch im Chor Solo singen.
1: Ja, also ja. Es gibt ja auch Songs, in denen Soli vorkommen und natürlich werden die auch mit einstudiert.
0: Ja.
1: Und wir singen ja nicht nur Chorstücke, wo nur der Chor ausschließlich singt,
0: okay,
1: sondern wo es eben auch Soloparts gibt, die dann eben einzelne von uns dann auch als Solo dann singen.
3: Ja. Das hattest du ja vorhin bei dem Stück von uns.
0: Ja.
3: Da waren auch solistische Stücke dazwischen, also Parts, ne?
0: Ja. Mhm. Aber jetzt so komplett als Solist so jetzt irgendwo mal zu sagen, ach, ich bewerbe mich jetzt mal beim Eurovision Song Contest oder bei The Voice oder sowas, also eher nicht. Also lieber dann doch mit den Menschen im Rücken oder neben sich.
1: Ja, ich sag mal, das ist sicherlich bei jedem unterschiedlich, ne? Also jeder von uns hat eben so seine Geschichte, glaube ich, und auch eben ein Vorleben, was man vielleicht entweder vor dem Chor mal gemacht hat oder vielleicht auch parallel.
0: Mhm.
1: Also ich glaube, viele von uns, die haben sicherlich auch mehrere Standbeine in der Musik, sind entweder in mehreren Chören oder machen parallel noch irgendwas anderes. Dann gibt es natürlich auch so im Familien- und Freundeskreis gibt es dann irgendwie mal Geburtstage, Hochzeiten, und so weiter. Ja, Beerdigungen ist ein schwieriges Thema, finde ich, für mich persönlich auf jeden Fall.
0: Mhm. Weil, zu nah am Wasser.
1: Ja, weil wenn man dann irgendwie ein Kloß im Hals hat und dann, und dann soll man da noch abliefern, also das finde ich schon.
3: Das ist bei Hochzeiten manchmal auch schwierig.
1: Ja, Hochzeiten haben wir auch tatsächlich als Chor schon relativ viele gemacht. In den letzten Jahren nicht mehr so.
0: Aber stimmt, jetzt aber wo du sagst, kann ich mir auch vorstellen, wenn der Bräutigam anfällt zu heulen, wenn seine Braut reinkommt, dann kannst du nicht mehr singen, ne? Da heulst du mit, ne? Mhm.
3: Naja, du gibst ja auch alles, ne? Du gibst ja auch die ganze Emotion da rein. Mhm. Und du willst ja auch genau diesen emotionalen Moment irgendwie musikalisch untermalen. Und das geht schon ans Eingemachte.
0: Schwierig, denke ich mal, ja. Du auch, Frank? Oder nicht so?
2: Nee. Also, natürlich, also gerade was das Thema Emotionen anbelangt, glaube ich auch, dass das für mich schwer wäre, gerade Beerdigung zu singen oder Hochzeit, glaube ich auch, dass das für mich schwer wäre. Und Solo zu singen, ja, hat seinen Reiz, aber das Schöne ist wirklich, in dieser Chorgemeinschaft mitgetragen zu werden und die Freude der anderen mitzuerleben. Ja. Und die anderen Stimmen miterleben zu können. Und das macht das Ganze
4: spannend,
2: wirklich spannend und sehr besonders.
4: Ja.
0: Ja, aber das ist ja das richtige Leben. Der eine sagt, ich kann das alles alleine, lass mich in Ruhe, ich will das in Ruhe machen. Und der andere sagt, ich brauche Leute um mich rum, helf mir mal, pack mit an. Also das ist ja im richtigen Leben so auch. Ne? Aber ihr seid dann tatsächlich eher Chormenschen. Du hast schon angefangen, Martina, so wie es denn angefangen hat. Wie kommt man dazu? Ja, klar, jetzt habt ihr einen Aufruf gemacht, jetzt werden die Leute in Scharen zu euch kommen und wollen mitsingen.
1: Das wäre schön, weil das macht so viel Spaß. Ja. Wie kommt man dazu? Also ich für mich kann sagen, ich habe vorher schon Musik gemacht. Ich hatte auch Einzelunterricht, ich habe in einem Jazz-Chor gesungen oder beziehungsweise mit einer Big Band sogar.
4: Okay.
1: Ich habe dann irgendwann so im Sommer, jetzt muss ich gerade selber mal auf den Zettel gucken, 2007 war es, weil 2006 haben wir uns gegründet, habe ich irgendwie bei mir auf der Terrasse gesessen und habe in dem kleinen Klatschblatt in meinem Ort so einen Dreizeiler gelesen von unserem Gründungschorleiter David Thomas, dass er einen Workshop bei mir im Ort gibt in Ratingen und man könnte sich anmelden. Und dann dachte ich so, Gospel, hast du noch nie gemacht, aber würde mich irgendwie reizen. Habe ich Bock drauf. Neugieriger. Und dann bin ich da hingegangen. Ja.
0: Von Haus aus immer schon neugierig auf alles Neue.
1: Ja, auf jeden Fall.
0: Das sind die, wo man immer sagt, die kriegt ja nichts fertig. Kenne ich bei mir ja auch.
1: Nee. Fertig kriege ich die Sachen schon. Immer, aber irgendwie immer wieder, wenn ich denke, das hast du noch nie gemacht, dann denke ich, probiere ich aus.
4: Ja.
1: Und dann bin ich da hingegangen, ein Wochenende. Und dann hat David damals auf diesem Wochenende Visitenkarten verteilt. Er hätte einen neuen Chor gegründet in Düsseldorf. Mhm. Dann kriegte ich diese Visitenkarte in der Hand und dann bin ich, glaube ich, dann den darauffolgenden Dienstag zur nächsten Probe, habe ich gedacht, jetzt gehst du da einfach hin.
4: Ja.
1: Ja. Und
0: man hat ja sonst
1: bis heute da geblieben.
0: Also gehen wir mal in den Chor.
1: Ja.
0: Wie war es bei dir, Marion?
3: Oh, das war ganz anders. Ich hatte eine Kollegin, mit der habe ich bei irgendeinem Geburtstag ein Ständchen gebracht und das hat eine andere Kollegin gehört, die Klavier spielte und in einem Gospelchor damals noch in der Eifel war. Und die hat gesagt, du kommst am Sonntag mit. Ja, dann bin ich am Sonntag mitgegangen. Und dann hatte ich in der Probe drauf zwei Soli auf der Backe, hatte vorher noch nie im Chor gesungen. Und es hat mir einen Heidenspaß gemacht.
4: Ja.
3: Ja, und bin aber immer heiser geworden, dann habe ich David Thomas kennengelernt und habe den gefragt, ob er mir Gesangsunterricht gibt. Das hat er dann gemacht. Ich bin brav immer zu ihm gefahren und hatte dann bei ihm Unterricht. Ja. Und irgendwann hat er zu mir gesagt, und ab nächste Woche Dienstag ist das jetzt hier zu Ende. Da musst du nach Düsseldorf kommen und dann kriegst du deinen Unterricht in Düsseldorf und dann machen wir einen Chor.
4: Das ist ja spannend.
3: Ja.
4: Und du bist dann also Gründungsmitglied?
3: Wenn man das so sagt, ja. Das ist ja kein Verein.
4: Ja, gut, aber Chorverein.
3: Genau.
0: Gruppe Mensch, ja. Mhm. Also kein e.V., wo man dazu beim Amtsgericht einreichen muss und Vorstandswahlen abhalten muss.
3: Streng genommen sind wir Schüler der Musikakademie, also Music Academy.
4: Ja. Ja. Mhm. Frank?
2: Ja, auch eine klasse Geschichte, wie ich dazu gekommen bin. Vor 3 Jahren saß ich mit meinem Mann zusammen vor dem Schauspielhaus und haben ein tolles Theaterstück gesehen. Und vor uns in der Reihe saßen, nicht nur vor uns, aber saßen überall nette Menschen, aber vor uns zwei besonders nette, lustige, die ebenso viel Spaß hatten mit der Vorstellung wie wir. Und einer davon war ein Mitsingender, Mike, und wir haben uns dann irgendwie vernetzt und wie es dann eben so ist, in Social Media, man sieht sich und hat den Kontakt aufrechterhalten und irgendwann kam der Aufruf über einer dieser Social Media Kanäle und Chormitglieder gesucht, Tenöre, und dachte ich, hast schon lange nicht mehr gesungen. Und das hat mir immer so viel Freude bereitet zu singen und habe aber nie mehr diesen Antrieb bekommen, mir wieder einen Chor zu suchen. Und dann dachte ich, naja, jetzt fragt hier ja mal jemand ganz offensiv nach und habe dann den Mike angeschrieben und der hat mich dann eingeladen zur Chorprobe. Und so ist es dann passiert.
3: Das hat er gut gemacht.
1: Das hat er sehr gut gemacht. Danke, Mike.
0: Der Mike mit AI, den ich auch kenne.
1: Nein, mit EI.
3: Mit EI.
0: Ach, stimmt, mit EI.
1: Mit EI.
0: Mit EI, ja.
2: Ja, und so bin ich da buchstäblich hängen geblieben und singe nun seit gut 2 Jahren mit und es macht mir so viel Freude und ich kann mir eigentlich gar nicht vorstellen, nicht mehr mitzusingen und kann einfach auch nur. Das ist der Werbeblock 2, animieren, da zu uns zu kommen und einfach auch diese Freude zu erleben. Natürlich muss man was tun, muss ein bisschen was lernen, auswendig lernen, atmen.
1: Das geht von alleine.
2: Und das ist genau dieses Thema, was dann eben so übergeht in Fleisch und Blut. Auch, du hast es vorhin gesagt, bewegen, Atmung ist ein ganz wichtiger Punkt. Haltung ist ein ganz wichtiger Punkt und das macht schon etwas mit einem. Es macht etwas mit mir, dabei zu sein. Und,
0: das ist schon auch spannend, jetzt wieder zu hören. Und da gehen bei mir auch alle Lampen an, wenn ich Fotos von mir sehe. Boah, Kalle, stell dich doch mal gerade. Ich habe in meinem ersten Leben ja auch Turnier getanzt, da hatte ich so eine tolle Haltung. Und wenn man älter wird, lässt man sich so hängen. Ich denke mal, bei euch im Chor stehen alle richtig gerade und konzentrieren sich auch drauf. Ne? Also das formt ja auch dann einen selbst, ne?
3: Wir bewegen uns.
0: Aber gerade und nicht mit dem Puckel.
3: Das stimmt.
1: Ja. Ja. Und ich glaube, es ist auch ein Punkt, der mich auch immer wieder beschäftigt. Es macht einfach gute Laune. Also ich habe das wirklich noch nie gehabt, dass ich nach einer Chorprobe nach Hause fahre und ich hatte dann noch schlechte Laune. Ja. Wenn ich die vorher, kann die Laune noch so schlecht gewesen sein, dann fahre ich dahin, weil ich einfach 2 Stunden lang mich nur auf diese Musik konzentriere und dieses Zusammenspiel Musik, Text, dann nette Leute, da hat man automatisch, wenn man da rausgeht, gute Laune.
3: Und nachhaltig viel mehr gute Energie.
1: Ja. Und Energie.
2: So viel Energie, dass ich manchmal tatsächlich nur schwer einen Schlaf finde.
1: Ja, das geht mir auch so.
3: Das ist Dienstagabends immer schwierig.
1: Ist immer spät.
0: Dann frage ich jetzt nicht nach dem Trinken. Musiker müssen ja auch gerne mal ein bisschen trinken.
2: Wasser.
1: Ja, ist bei der Probe nur Wasser.
0: Natürlich, klar. Mann, aber das ist tatsächlich ja auch etwas. Ja, ich sag mal Mannschaft auch, ja, wenn ich Sport mache.
1: Teamgeist.
0: Als Tennisspieler kann ich sagen, nee, ich bin heute krank, ich gehe nicht. Aber als Mannschaftsmensch musst du dahin, sonst warten die anderen vergeblich.
1: Ja.
0: Und dann ist die schlechte Laune vom Tag vielleicht dann auch dadurch weg. Und wie du schon sagst, dann gehst du mit guter Laune wieder nach Hause. Ne?
2: Richtig.
0: Singt ihr dieses Lied auch, dieses Partylied? Oben gute Laune, hinten.
1: Also im Skiurlaub im Gospelchor nein.
2: Auch schon mal.
1: Aber wir singen tatsächlich, das hätte man auch auf die Wunschliste schreiben können, ne? Auch eins unserer Songs im Repertoire ist Happy von Pharrell Williams.
0: Happy ist schon auch ein tolles Lied.
1: Ist ein geiles Stück, ne? Und das singen wir auch.
3: Das singen wir auch beim CSD.
0: Ihr macht mir jetzt richtig Appetit, schon am Sonntagmorgen auch um 11 Uhr da zu sein.
3: Wir wären auch Bass enttäuscht, wenn du es nicht wärst.
0: Ich weiß ja nicht, wie lange ich bei der Party bleiben muss. Ich muss ja an dem Wochenende überall sein.
1: Dann machst du durch.
0: Wir haben den nächsten Wunsch. Marion, du hast dir Dr. Alban gewünscht.
3: Ja.
0: Sing Halleluja ist ja fast so ähnlich wie Happy. Ne? So.
3: Genau, das singen wir ja auch.
0: Yippie, hey. Hören wir jetzt. Dein Wunsch soll mir Befehl sein.
3: Super.

0: singen. Halleluja. So, hier wurde natürlich wieder kräftig mitgetanzt. Also das ist wirklich ein Chor, liebe Leute. Wenn ihr an dem Sonntag, den 7. Juni, auf den Johannes-Rau-Platz kommt, da könnt ihr die sehen, wie die alle in Bewegung verfallen, wenn die singen. Es ist schon spaßig, euch zuzugucken und auch euch zuzuhören.
1: Danke.
0: Frank, dein Musikwunsch kommt dann gleich. Du hattest ja auch schon die Liste abgegeben. Aber zuerst frage ich natürlich dann auch mal, wie ist denn so die Geschlechterverteilung bei euch? Ihr sprecht über die ganze Zeit davon, dass ihr männlichen Nachwuchs braucht. Überzahl?
2: Frauen.
0: Frauen.
2: Mhm. So zwei, drei Überzahl.
0: Zwei, drei Männer.
2: Nein, also wir haben ja eben von 25 Leuten ungefähr gesprochen. Also in unserer Entwicklung, wir hatten zu unseren Höchstzeiten vor Corona auch mal 45. Corona hat natürlich da ein bisschen...
0: Hat ziemlich reingeknallt,
2: ja. Mhm. Verständlicherweise, wenn man jahrelang nicht proben kann, was willst du machen, ne? Dann gehen die Leute halt...
0: Und die hatten dann auch keinen Bock, danach wiederzukommen?
2: Also wir, der harte Kern.
0: Ja.
2: Ja, auf jeden Fall.
0: Aber dann doch nicht alle,
2: aber
0: ja gut.
2: Verluste halt, ne?
0: Ja.
2: Und Männer, ja, also wir haben im Tenor, haben wir gerade mal kurz durchgezählt, 1, 2, 3.
3: Männer. Und 3 Frauen.
2: Richtig.
0: Mhm. Und ansonsten hapert es dann in den anderen Stimmlagen?
2: Ja, in den anderen Stimmlagen singen ja keine Männer. Also dann gibt es ja Sopran und Alt, das ist ja traditionell eine Frauenstimmen.
0: Ja.
3: Und im Gospel gibt es selten Stücke, die mit vierstimmig sind, mit Bässen.
0: Okay, also.
3: Aber gibt es schon mal ab und zu, und manche Chorleiter schreiben die Bass-Roofs dann auch noch dazu.
0: Okay.
3: Aber,
0: ja. Also da braucht er dann schon doch Leute, die auch eine gute Stimme haben und da reinpassen dann auch, ne? Hm.
2: Ja. Genau.
0: Und nicht nur, wenn man gerne singt und nicht schön singen kann. Also ich kenne da tatsächlich jemanden, ich erzähle die Geschichte immer wieder gerne, einer der Prinzen Karneval. Die letzten haben ja immer irgendwelche Lieder gesungen. Und es gab dann damals 2000 den Jens, wo das Komitee ihm einen Song schon vorbereitet hat. Ja, der Song hieß Hey Küt, der Prinz vom Karneval. Und der Jens hat sich vehement gewehrt und hat gesagt, lasse, vergesst es, es geht nicht. Und ich hatte ein Interview mit ihm dann auch und er sagt, Kalle, ich habe im Schulchor gestanden und wir haben alle gesungen und auf einmal sagt dann der Lehrer, du, da geh du mal an die Seite, du bist jetzt mal still. Und dann war es ein Chor, den man hören konnte. Und ne, wenn da so einer mittendrin ist, kommen Leute, die nicht singen können, wo ihr dann auch sagt,
3: das ist tatsächlich auch schon passiert.
0: Ja. Aber komm bitte lieber nicht
1: ganz
0: wieder.
1: Klar.
3: Also so haben wir das noch nie ausgedrückt. Also, es gibt da, man kann ja sehr, sehr vorsichtig und sehr wohlwollend sein. Und man kann nur sagen, sing doch bitte nicht so laut.
0: Ja.
3: Sing mehr in dich hinein.
0: Und sing leise.
3: Ja.
0: Am besten gar nicht.
3: Oder
0: sei still.
3: Vielleicht kannst du andere Aufgaben im Chor übernehmen.
0: Die Noten tragen, die ihr nicht braucht.
3: So. Oder besser ist vielleicht, dass du erstmal Einzelunterricht nimmst.
0: Ah, okay.
2: Ja, wir sind ja ein Chor der Musikakademie.
0: Ja.
2: Gar nicht weit weg von hier, Liesegangstraße, kurzer Werbeblock.
0: Ja.
2: ja, also das ist tatsächlich was, das ist natürlich ein schwieriges und sensibles Thema, weil ich meine, das geht ja schon sehr persönlich, wenn ich jetzt jemandem sagen muss, ach du, weißt du,
0: ja.
2: Wir sind zwar ein Chor und wir heißen alle willkommen, aber die Töne, die sind irgendwie ständig daneben, ne? Also das ist tatsächlich auch ein Thema, wo wir häufiger bei uns in unserem Orga-Team, wir haben so ein kleines Orga-Team, ne, die sich so um verschiedene Aufgaben kümmern, das diskutieren und sagen, was machen wir mit so jemandem? Weil man will ja niemanden vor den Kopf stoßen.
0: Ja,
2: wir
0: gut,
2: sagen ja auch, es können alle kommen und man braucht keine Noten lesen, aber... Ne?
0: Aber wenn der diejenige von alleine nicht merkt, dass er immer stört mit seinen schrägen Gesang, dann muss man ja mal deutlich sagen, du kannst es nicht.
2: Ja, aber dann tut man demjenigen weh.
0: Ja,
2: das ist
0: das muss dann aber so sein.
2: Thema.
0: Und er hat ja sicher auch andere Talente.
4: Das ist natürlich die Notwendigkeit am Ende des Tages.
2: Ja.
4: Und dafür gibt es auch ein Probesingen, dass man eben mal das probieren kann. Und unser Chorleiter Peter dann natürlich auch wirklich das überprüfen kann, passt es dann letzten Endes.
0: Ja.
4: Und wir natürlich auch die Stimmen dann hören und am Ende ist es natürlich auch notwendig, dann zu sagen, es passt in dem Fall einfach nicht. Weil die Freude unseres Chores kann natürlich auch nicht getrübt werden. Wir müssen ja auch funktionieren, wir müssen ja auch performen können und frei und mit einer guten Atmosphäre, mit einer guten Stimmung. Und ich glaube, dann ist es einfach auch richtig zu sagen, ich glaube, es passt einfach nicht, anstelle dann jemanden wirklich mitzuschleppen und selbst eine schlechte Laune dann dabei zu haben. Dann glaube ich einfach, ist die Konsequenz einfach die richtige Entscheidung am Ende des Tages. Und so hart es dann ist, aber es bringt dann am Ende auch wirklich nichts.
0: Ja gut, wenn derjenige dich da verwirrt, wenn der neben dir steht und immer falsch singt, dann...
3: Das Mist.
0: Ja. Das kriegt man ja schlechte Laune.
4: Und natürlich singt jeder von uns mal daneben. Das ist ja auch gar nicht das Thema.
0: Ja.
4: Aber die Töne müssen wir schon zu 99,5% treffen.
2: Mhm. Ja.
0: Wäre schön, stelle ich mir gerade wieder als Satiriker vor. Ne? Man sitzt da, guckt dem Chor zu und da ist einer, der so schräg so, und man so, wer ist das? Wer könnte das denn sein?
4: Naja, das gibt es bei uns natürlich schon auch.
2: Ja, also wir müssen ja die Songs auch einstudieren und natürlich sind die nicht von Anfang an beim ersten Proben perfekt. Ne? Ja, also da arbeiten wir ja auch
4: wir dann die Stücke länger. Auch mal so ein bisschen, weil es gerade so für uns ganz schön klingt.
2: Ja, oder unser Chorleiter verändert die mal wieder.
3: Dann haben wir die Academy-Version.
2: Ja.
0: Aber ich denke, das ist ja auch wieder dann die Vielfalt, dass man sagt, ey, wir proben das jetzt mal ein bisschen anders und sing du mal höher. Oder
4: das ist schön, das ist frei und fröhlich. Und auch wenn diese Varianten, die wir gerade so angesprochen haben, dann mal wieder kommen, es bringt immer einen Lacher für uns und viel Freude.
0: Ja. Das soll es ja sein. Ja.
2: Ne? Das stimmt.
0: Singen und Tanzen macht gute Laune. Wobei Singen und Tanzen, wenn einer schief tanzt oder die Töne nicht hört, das ist ja das Gleiche. Wenn da immer am Ohr was ankommt, was ich nicht umsetzen kann, wie viele Leute tanzen, wo du einfach sagst, lass es doch sein. Oder sie haben schön getanzt, aber die Musik hat gestört. Ne?
2: Das hatten wir tatsächlich auch schon. Ja. Und das sind, wie ich jetzt dann auch im Laufe der ganzen Chorzeit feststellen musste, offensichtlich zwei verschiedene Talente. Also jemand, der jeden Ton trifft, heißt noch lange nicht, dass der im Takt tanzen kann.
0: Beweg dich bitte jetzt nicht.
2: Ja, aber das geht in der Gemeinschaft. Also man kann einen ja auch mal so ganz vorsichtig so mit anfassen und in die richtige Richtung so ein bisschen so unauffällig schubsen, damit das dann wieder hinhaut.
0: Spannend, ja. Also war der Aufruf jetzt ganz ernst gemeint, wir brauchen Männer für
3: Verstärkung. Ja, definitiv.
2: Ja, auf jeden Fall.
0: Ja, können wir ja mit Social Media jetzt gemeinsam mal rangehen.
2: Ja, das wir haben diese Kampagne schon öfters gestartet, ne? Wir suchen Männer.
4: Ja. Jungs, traut euch.
2: Traut einfach. Euch, genau, weil ne, der Frank ist ein gutes Beispiel dafür. Es macht Spaß, ne? Ja, es macht gute Laune. Und das muss man sich einfach nur mal trauen, ne?
0: Manche Sachen muss man ja einfach auch mal irgendwie entdecken. Wie gesagt, da freue ich mich jetzt, dass wir das gemeinsam über die Bühne bringen, jetzt beim CSD.
4: Auf die Bühne bringen auch.
0: Auf die Bühne, über die Bühne, ja. Wie viele Mikrofone braucht ihr? Für die Solisten dann 1, 2, 3?
2: Naja, 2 auf jeden Fall für Solisten. Und dann pro Stimme halt, ich weiß nicht, habt ihr Chormikros?
0: Stimmt.
3: So Overheads haben wir eigentlich,
2: das kommt gut. Die sind immer super.
0: Ja. Glaub ich schon, aber ist jetzt notiert
2: pro Stimme,
0: mit der Technik dann.
2: Pro Stimme 1 bis 2, je nachdem, wie breit die Fraktion ist von Sopran oder Alt.
0: Okay. Das könnt ihr mir bitte nochmal schreiben und dann geben wir das
2: an das die Technik. Das machen wir.
3: Das ist, glaube ich, aber auch schon unterwegs. Ne? Hat, den Technical Rider hat Bianca gemacht.
0: Dann hat der Jens das schon gekriegt. Dann frage ich jetzt hier blöd, wird mich eigentlich gar nichts angehen.
3: Wolltest halt mal was zu sagen haben, ne?
2: Ja, doppelt gut. Hält besser.
0: Na, aber die Menschen sagen ja immer, Kalle, du musst lernen zu delegieren. Dann muss ich mich da jetzt auch nicht einmischen. Frank, du hast dir auch was gewünscht.
4: Ja.
0: Depeche Mode fandst du
4: richtig
0: reizvoll für dich.
4: Just can't get enough.
0: Das ich kann nicht genug von dir kriegen, oder wie heißt das?
4: Ja, kriege ich nicht genug. Und für mich ist das so ein Thema, nicht genug kriegen vom Leben, nicht genug kriegen von der Freude. Das ist Ja, und das ist auch wieder so ein Titel, der mich einfach mitreißt und
0: berührt.
4: Ja, genau, richtig.
0: Ja, schön, hör mal.

0: wir haben hier Spaß. Wir haben richtig Spaß in der Backe.
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0: Wir haben gerade über den Auftritt beim CSD gesprochen. Ich hatte dann schon mal hinterfragt, mit was man euch denn im Backstage Spaß machen kann. Also Wasser mit Zisch, damit ihr auch schön brubbelige Stimmen habt. Trinken Musiker eigentlich, Sängerinnen und Sänger eigentlich Alkohol?
2: Ja, selbstverständlich.
0: Hilft das?
2: Aber hinterher.
0: Hinterher kommen die schmutzigen
2: also
0: Lieder zur Laute.
2: Wenn ich jetzt für mich spreche, also sicherlich, vielleicht kann man mal so ein Schlückchen vorher, kann vielleicht so ein bisschen die Nervosität lockern.
0: Ja.
2: Aber ich habe da auch schon schlechte Erfahrungen mitgemacht, weil man kann dann auch plötzlich mal ein Blackout haben und dann ist der Text weg.
0: Okay.
2: Und das will keiner. Ja, das kann auch ohne Alkohol passieren, das stimmt. Aber ich hatte das tatsächlich mal. Und ich stand dann vorne, sollte ein Solo singen und auf einmal war der Text weg. Und
0: haben die Leute das gemerkt?
2: Ja, ja. Weil ich konnte einfach nicht, ich musste den Song quasi dann nach den ersten drei Takten abbrechen und sagen, ich muss mich aber einmal kurz 3 Sekunden sammeln und dann fangen wir nochmal neu an.
0: Okay, aber dann geht das.
2: Ja, dann war auch alles wieder da. Aber
0: Martina, das ist ja auch menschlich dann. Ich finde, man darf auch auf der Bühne mal einen Versprecher haben oder mal einfach einen Hänger haben. Das macht menschlich. Wenn
2: ja, ist ja live,
0: Leute,
2: ne?
0: So richtig perfekt sind, dann kriegt man ja schon wieder Angst, dass man sagt, boah, die sind alle so toll und ich bin so ein kleines Licht.
2: Ja, Eurovision Song Contest.
0: Ja.
2: Windmaschine.
0: Ja, es ist doch Nebel. Der Wahnsinn. Die müssen doch unter einem wahnsinnigen Druck stehen, dass die irgendwas falsch machen könnten. Vor so viel Publikum möchte ich jetzt nicht stehen, ne? Ich habe ja im Karneval auch schon zu tun gehabt und es war tatsächlich damals auch so, wir hatten für die Venezia die Blumen nicht griffbereit. Da war einer meiner Helfer, hat nicht gespurt und ich habe da gestanden, scheiße, wo sind denn die Blumen für die Venezia? Und die hatten alle Spaß da unten, ja, weil dann kommen die Blumen irgendwann und wir retten das Ganze wieder. Also ich finde es menschlich einfach, dann auch zu sagen, hey,
2: ja, Fehler
0: wir
2: passieren.
0: Machen mal gerne alle einen Fehler, ne?
2: Ja. Also jeder von uns kann, glaube ich, auch von sich sagen, ne, hat schon mal an irgendeiner Stelle, wo plötzlich ein Break im Song ist, einfach voll reingegrätscht. Ne? Also das kommt halt einfach vor, ne? Und da lachen wir dann auch drüber. Ja. Also das ist ja auch jetzt nicht schlimm, da kriegt auch keiner irgendwie dann zu hören, so nach dem Motto, ne, da ist da aber jetzt voll reingehauen.
3: So sind wir nicht.
2: Ne?
0: Gibt's da?
2: Sondern da lachen wir drüber.
0: Klar, ich gehe mal davon aus, dass Menschen sich solche Sachen dann auch merken und das dann irgendwann mal bei einer Tour oder wo auch immer dann nochmal Rückschau gehalten wird. Weißt du noch, wie du in Athen auf der Bühne gestolpert bist oder sowas?
3: So was gibt es auch, ja.
0: Natürlich,
3: ja.
0: Ne?
2: Na klar.
0: Natürlich. Was gab es da? Erzähl. Ne, du kannst dir überlegen, nach dem letzten Stück möchte ich mal so eine Oper hören von euch. Martina, du bist da kräftig schon beim Chatten und beim WhatsAppen. Du kriegst da schon Feedback?
2: Ja, ich krieg schon ganz viel Feedback.
0: Ja.
2: Super. Also ich habe mich total gefreut, wenn zwischendurch die eine oder andere Nachricht hier auf meiner kleinen Smartwatch brummt, dass wir toll sind. Und ich kann es nur zurückgeben. Ihr seid toll, dass ihr alle zuhört und uns hier promotet und unterstützt.
0: Ich kenne Leute, die mir zuhören. Montag, man weiß das ja immer nicht, wer hört denn alles. Und
2: ich habe Werbung gemacht auf der Homepage natürlich und habe das auch in unseren Stati. Ne?
0: Ja.
2: Marion habe ich gesehen, hat es auf Status, ich habe es auf Status und wir haben es natürlich auch überall erzählt und verkündet, dass sie einschalten sollen. Ne?
3: Ja. Und jetzt grüßen wir einfach alle.
2: Genau, wir grüßen euch alle.
3: Alle.
2: Alle, die ihr da seid.
0: Ja. 25, die da
1: und unsere zukünftigen Mitsingenden.
2: Ja, die sich jetzt alle vorm Lautsprecher überlegen, da könnte ich ja mal hingehen. Dann kann ich ja direkt Werbeblock.
1: Die Nummer 3.
2: Genau, www.academy-gospel-singers.de und wir proben immer dienstags von 20 bis 22 Uhr in der Kapelle unter der Matthäikirche in der
1: Lindemannstraße
2: 70 in Düsseldorf.
0: Mhm, das ist Wohngebiet, deswegen seid ihr im Keller, dass man euch nicht hört, oder?
2: Nee, das ist geil, weil da stören wir keinen. Wir können so laut singen, wie wir wollen. Das hört da kaum einer.
0: Haben wir da auch so Passagen, wo ihr richtig so aus voller Brust
2: rausfallen? Oh ja.
0: Okay.
2: Oh ja.
0: Okay, damit werden wir dann an dem Sonntag die Leute von der Rheinpromenade ranlocken.
2: Ja, ich weiß nicht, das Osterstück ist natürlich nicht dabei.
0: Ja.
2: Das Osterstück ist, jetzt muss ich gerade mal überlegen, Osterstück. Ja, was wir Ostern immer singen. Jesus.
0: Halleluja.
2: Ach, Jesus. Jesus. Jesus. Da kommt dieses Wort gefühlt, glaube ich, 100 Mal drin vor. Und der Text hat, ich weiß gar nicht, wie viel DIN A4 Seiten, den wir dann auswendig singen, so 4, 5 oder so, 3, 4. Ja.
0: Okay, ja.
2: Und das hat sehr viel Dynamik, ja. Also, und das ist was wir, glaube ich, alle sehr gerne mögen, ne?
0: Ja, ich denke schon, dass das nötig ist dann auch, um die Leute ranzulocken und einfach zum Mittanzen animieren, ne? Wir sprachen ja vor der Sendung auch schon drüber, wir haben ja Menschen, die wahnsinnig tolle eigene Stücke schreiben, singen, präsentieren, die aber einfach zu ruhig sind für die Bühne und die wollen die natürlich präsentieren, auch beim CSD. Und letztendlich sind sie dann ein bisschen frustriert, wenn die Leute da unten stehen und sich rumdrehen vielleicht und ein Bier holen gehen. Und wenn sie dann irgendwelchen Gassenhauer, irgendeinen Knaller dann bringen, dann kommen die Leute alle wieder, ne? Also Coversingen ist natürlich auch wichtig heute, ne? Wenn man die Leute nicht erreichen will mit seinen Sachen oder wenn man sie erreichen will und nicht erreicht, dann ist das natürlich nicht so toll, ne? Und frustrierend natürlich auch, ne? Stell dir vor, es ist Krieg und keiner geht hin, ne? So, jetzt habt ihr die alle schon gegrüßt. Was müssen wir noch erzählen? Also der Lehrer ist, ihr nennt ihn Master P, habe ich gelesen.
3: Master P.
2: Ja. Master P, ja. Master P. Genau.
3: P für Peter.
2: Peter.
0: Der ist lieb.
2: Peter Mante ist
3: fantastisch. Klasse. Großartig.
2: Die lieb, wie soll man, wie bezeichnet man das? Die Liebheit in Person. Ja. Ja, er ist super lieb. Ja.
0: Ja. Also der bringt euch dann auch stimmlich alle weiter, oder? Und auf, die Neuen dann auf jeden auch,
2: Fall.
0: Der macht also auch Musikunterricht und ihr habt gesagt, man braucht eigentlich nichts mitbringen außer Lust und Stimme. Wenn ich dann Musikunterricht nehmen will oder Gesangsunterricht, dann muss ich den aber bezahlen.

0: Instrumentallehrer, die bieten jeglichen Musikunterricht an, die eine Musikschule halt anbietet. Ja. Aber wir sind ja der Gospelchor und natürlich lernt man auch ganz viel, wenn der Peter einem eben versucht, dann ja dann die Harmonie beizubringen, die Linie, die gesungen werden soll, den Text, die Aussprache. Wir singen eigentlich, ich sag mal, ja, wie viel? 90% Englisch?
1: 95%
0: okay. Englisch. Black, wie man so schön sagt, Black Contemporary Gospel. Okay. Also modernen Gospel, wo vielleicht viele gar nicht wissen. Also natürlich kommt da Jesus drin vor und Halleluja und Lord und diese Sachen, die aus der Kirche herauskommen, und der Inhalt und der Sinn dieser Texte ist sicherlich auch religiös.
2: Ja.
0: Aber vom Stil her würde ich das jetzt mal bezeichnen, kann sich das oder muss sich das noch nicht mal hinter irgendeinem Popsong verstecken. Ja, weil die Sachen sind so modern, das ist wie ein Popsong, nur mit kirchlichen Texten.
3: Da muss man ja auch nicht unbedingt alles mit übersetzen. Das macht man ja bei englischen Popsongs auch nicht. Ja, die singen Englisch. Wenn man sich da mal hinsetzt und den Text dann auf Deutsch komplett übersetzt, dann staunt man, was die da alles für Blödsinn singen. Wir sagen immer, die deutschen Songs, die sind alle so schnulzig und schlimm. Das ist in den Sprachen wahrscheinlich auch, aber die Melodie macht es ja eigentlich dann. Und man kann sich da von der Melodie berieseln lassen und muss jetzt nicht unbedingt alles verstehen, was da...
1: Das ist ja nicht nur die Melodie, aber auch die Lautmalerei der Wörter.
3: Ja.
1: In Zusammenhang mit der Melodie.
3: Ja, natürlich, ja klar. Und da gibt es natürlich... Ja, gibt es da Sprachen, die schöner sind? Französisch? Sind die romanischen Sprachen schöner zu singen? Oder sind die englischen einfach nur, weil sie öfter in der Welt vorkommen?
4: Ich glaube, dass Englisch schon deutlich einfacher zu singen ist als jetzt zum Beispiel Französisch.
1: Ja. Aber Französisch macht auch Spaß.
4: Das ist natürlich wunderschön.
1: Das kann, da kannst du ja auch
0: Italienisch hört sich auch toll an.
3: Ja, ja, stimmt.
1: Ja. Spanisch ist ein bisschen schnell.
4: Ein bisschen hart.
3: Aber da sind wir schon wieder beim ESC. Ne? Man sollte eigentlich doch erwarten, dass die alle in ihrer Landessprache dann...
0: Ja, Englisch hat sich schon durchgesetzt. Okay, ne? Aber ich finde schon, dass... In Englisch einfach die Sprache ist halt wesentlich einfacher. Ja, also wenn man in Deutsch etwas singt, finde ich, ist es, die Wörter sind komplizierter.
3: Manches klingt dann nicht so schön. Ne?
0: Ja, und Englisch klingt irgendwie weicher, weiß ich auch nicht. Deswegen finde ich, ist es schöner.
3: Warum auch immer, ja klar. So, da haben wir noch einen Titel, Living He Loved Me. Hat die Bianca mir noch mitgegeben. Ist ein Song, wo ihr jetzt gleich mitsingen werdet.
0: Ist auch in unserem Repertoire.
1: Das ist auch ein alter Song von uns. Den haben wir mit unserem ersten Chorleiter, mit David Thomas, gesungen.
3: Ja.
1: Und das ist ein uraltes Kirchenlied, was er anders arrangiert hat.
3: Okay. Hören wir das beim CSD auch?
1: Nee.
3: Nicht.
1: Okay, dann leider nicht.
3: Dann hören wir es jetzt hier und... Ist ganz lustig. Den Titel habe ich jetzt downloadet und geschrieben gekriegt. Und hier sagt mir meine Maschine Titel Nummer 14. Technik, die begeistert.
0: Der hat im Internet gegoogelt.
3: Wir hören jetzt Titel Nummer 14.

0: Da ist sogar der Jubel noch mit dabei.
1: Das war ja live.
0: Aber es ist einfach spannend, euch dann bei jedem Song zu beobachten, wie ihr dann gar nicht still stehen und sitzen könnt. Das ist schon irgendwie interessant und spannend, ja. So, ich hätte ja noch weitere Fragen zum Thema, was sind denn noch so Pläne jetzt? Reisen, ihr sprach von den Tourneen, die ihr alle schon gemacht habt. Und da war ja auch noch irgendwas im Raum, was ihr so an schrägen Sachen erlebt habt. Wie ist das, wenn eine Anfrage kommt? Wenn jetzt, ich sag jetzt mal, Athen ruft wieder an. Das war so toll damals mit euch. Wir laden euch jetzt ein für den 34. September. Dann geht das Gegacker im Chor los. Ich kann aber nur bis zum 23. und der andere kann bis zum 37. und nicht.
1: Normalerweise kommen Anfragen über E-Mails rein. Und dann stellen wir fest, ob wir das überhaupt machen wollen im Orga-Team.
0: Ob grundsätzlich überhaupt die Location das, und die Veranstaltung in Frage
1: kommt. Die Veranstaltung in Frage kommt.
0: Also das hat man euch jetzt aber auch gefragt. Wollt ihr beim CSD auf der Bühne auftreten?
2: Ja.
0: Da seid ihr alle gefragt worden.
1: Ja, grundsätzlich ja.
0: Und da hat keiner irgendwelche homophoben Anwandlungen gesagt, nee, da möchte ich nicht hin?
2: Nö, so. Schön. Überhaupt nicht.
0: Ja, naja, man weiß das ja einfach immer nicht, ne?
1: Auf jeden Fall wird dann erstmal auch unser Chorleiter gefragt, ob er überhaupt an dem Termin verfügbar wäre.
0: Ah, okay, ja.
1: Wenn der verfügbar ist, wird festgestellt, ob wir singfähig sind. Also ist von jeder Stimme genug Singvieh vorhanden. Mhm. Und dann.
0: Das geht dann per WhatsApp?
1: Ja.
0: Oh, dann rappelt das dann in einer Tour. Dann pling, pling, pling, pling. Ich kann nicht.
1: Mit diesen Umfragen.
3: Ja, Umfragen.
1: Ja, wunderbar.
0: Ach, Umfragen. Mhm. Ja, natürlich, klar. Ja, das kennt man ja aus solchen Gruppierungen. Kenne ich auch beim CSD, wenn ich ins Team frage, wer hat dann am Sonntag Zeit, dass wir mal unseren Container aufräumen können.
3: Dann ducken sich alle weg.
0: Nee, dann schreiben die Ersten, da kann ich nicht. Das hatte ich auch gefragt, wer nicht kann, ja. Aber das hast du in allen Vereinen, glaube ich, so. Das kenne ich auch vom Karneval. Aber dann wird aber erstmal abgefragt und dann kommt Daumen hoch und dann haben wir das Engagement beim CSD dann. Oder nach Athen oder wohin auch immer. Steht denn noch was an sonst dieses Jahr? Oder habt ihr Wünsche und sagt dann euren Vorturnern, ey, ruft da mal nochmal an in Manchester? Oder wo war da noch überall? Marion, du hattest eben schon mal noch so angedeutet, so ein paar Geschichten, die ihr da so erlebt habt, sowohl beim Training als auch bei den
1: Das habe ich alles verdrängt, da kann ich aus dem Nähkästchen kann ich leider gar nicht plaudern.
0: Du trinkst auch Wasser hier, ne?
1: Ja.
0: Könnten wir dir ein Bier liefern, dass du dich dann wieder erinnerst? Oder?
1: Wenn du mich dann nach Krefeld trägst, ja.
0: Ach ja, Krefeld. Kommen alle aus der Umgebung hier? Nicht alles Düsseldorferinnen und Düsseldorfer?
3: Ratingen,
0: Weltstadt Ratingen, Krefeld.
4: Wo haben wir sie alle her? Langenfeld haben wir noch mit dabei. Viele natürlich aus Düsseldorf.
3: Viele aus Düsseldorf, ja.
0: Ja, gut. Wenn natürlich die Mehrzahl. Die Akademie hier ist, liegt das natürlich nahe.
3: Und die Proben auch, ne?
0: Kurze Wege dann, ja, klar.
3: Ja.
0: Marion, welche Geschichte? Komm.
1: Ich bin versiegelt da. Das mache ich.
0: Sieht keiner.
3: Aber es hören alle.
4: Die Millionen Zuhörer.
0: Also ich habe tatsächlich auch Politgäste hier gehabt. Also eine, ich mag sie sehr gerne, weil sie raushaut, was sie raushauen kann. Und die hat hier auch schon gesessen und hat gesagt, Kalle, ich könnte hört uns keiner zu, ne? Okay, ich sag das. Bumm, geht's dann raus. Sind das so schlimme Geheimnisse? War das so schlimm, dass du das jetzt nicht erzählen kannst? Kinder, ich bohre hier an meinen Gästen rum.
1: Siehst du, ich habe schon graue Haare, da ist das Hirn wie ein Sieb.
0: Ach komm, die grauen Haare sind jetzt von den Leuten aus dem Chor, die dich alle geärgert haben. Oder hast du zu Hause jemanden, der dir die grauen Haare beibringt?
1: Die sind ganz von alleine gekommen. Bringt das Alter irgendwann mal mit sich.
0: Ja, stimmt, das kommt von alleine irgendwann. Ne?
1: Ja, guck dich an.
0: Ja, das geht ja noch. Bei mir geht das ja noch. Also dafür, dass ich schon so alt bin, ist das ja noch. Das macht auch jünger dann, ne? Noch dunkle Haare hat.
1: Ja.
0: Und graue Haare oder eine Glatze macht älter, ne?
4: Aber tatsächlich, eine Reise haben wir jetzt nicht geplant, aber unser Fotoshooting haben wir geplant.
1: Genau, wir haben Fotoshooting geplant, weil wir gerne für unsere Homepage und für Plakate und so mal neue Fotos haben wollen. Uns ist aufgefallen, dass von den Menschen, die auf den offiziellen Bildern sind, kaum noch welche im Chor sind.
3: Okay. Naja, kaum nicht, aber naja, sagen wir mal, mehrere nicht mehr im Chor sind.
4: Aber die sind jetzt nicht mehr so, ne? Ganz ja, frisch.
1: Ja. Ja. Und dann haben wir ja dieses Jahr Jubiläum und hatten auch schon mal angedacht, ein Jubiläumskonzert zu machen, irgendwann im Sommer oder Herbst oder.
4: Aber wir so werden auf jeden Fall für uns ja ein kleines Konzert machen. Das haben wir überlegt, dass wir ja uns dann treffen und miteinander singen, vielleicht am Rheinufer irgendwie.
1: Genau.
4: Ganz, ganz schön und letzten Endes auch für uns, um unsere Gemeinschaft auch, mhm, auch zu stärken und zu unterstützen.
0: Also Open Air soll es dann sein, oder?
4: Für uns, genau.
3: Für einfach für uns.
4: Einfach für uns. Ja. Und natürlich, wenn Zuhörende außenrum sind, dann können sie
1: ja
4: natürlich
1: auch Spaß.
4: Genau, richtig, natürlich zuhören. Aber wir wollen das auch für uns nutzen, dieses Jubiläumsjahr, und unsere Freude dann untereinander dann letzten Endes auch zum Ausdruck bringen und miteinander feiern und, mhm, einfach für uns singen.
1: Ja, mhm, das Miteinander stärken, ne?
0: Mhm. Ja, aber trifft sich ja dann tatsächlich spannend, dass ich gerade jetzt euch angefragt habe, dass ihr zum Jubiläum dann auch so eine große Bühne kriegt beim CSD, ne?
3: Ja, das ist tatsächlich auch ein Treffer, Punkt, ne? Eine Location zu finden,
0: ja,
3: weil wir sind ja eben kein Kirchenchor, wir haben ja keine Kirchengemeinde hinter uns,
0: ja,
3: wir haben eine Musikschule hinter uns, mhm, aber die hat ja jetzt nicht gerade einen Veranstaltungsraum, wo wir mal eben ein Konzert drin geben können.
0: Ja. Ja.
3: Das heißt, wir müssen uns immer selber auf die Suche machen.
0: Mhm.
3: Und gucken, wo könnte man auftreten, ist der Termin frei, was kostet das, weil auch natürlich die finanzielle Geschichte immer auch zu berücksichtigen ist, ne?
0: Ja. Gibt's denn, habt ihr schon Anfragen an Kirchen mal gestellt?
3: Ja.
0: Sind da Kontakte, dass also auch die eine oder andere Gemeinde sagt, hey, kommt, bei uns könnt ihr singen, könnt ihr ein Konzert machen oder einfach nur im Rahmen irgendwelcher Veranstaltungen?
1: Das gibt es durchaus, aber manchmal wollen die Kirchengemeinden dann eben auch einen Obolus haben, der für uns manchmal möglich ist und bei manchen ist es einfach nicht möglich.
0: Wie jetzt, wenn ihr irgendeine Veranstaltung der Kirche bereichert, sollt ihr dafür noch bezahlen?
1: Wenn wir ein Konzert dort geben.
0: Ah, ein Konzert, ja.
3: Ja.
0: Ja.
3: Genau.
0: Jetzt rappelt es bei mir ja schon wieder. Hier im gleichen Gebäude haben wir ja unten den Veranstaltungsraum, den Kunstraum, Graf, wo ich auch mal einen Blauen Montag mache. Da ist eine Bühne, da ist Technik. Könnten wir uns mal gemeinsam angucken?
3: Ach, vielleicht? Das wäre eine super Idee, ja.
1: Können wir gleich machen, wir sind doch gerade hier.
3: Ja, wir sind ja gerade hier.
0: Ich weiß nicht, ob die Jungs noch da sind, aber...
4: Ansonsten kommen wir natürlich gerne noch mal. Ja.
0: Natürlich, das kann man arrangieren. Ja,
3: weil das ist natürlich immer schwierig. Also eine Kirche ist ja das eine, ne? Die wollen dann einen gewissen Obolus haben und dann ist ja das zweite Problem, wir müssen ja auch Technik haben. Ne?
0: Ja.
3: Wir müssen, wo wir eben drüber gesprochen haben, Chormikrofone.
0: Ja.
3: Ne? Also wir arbeiten da auch noch dran, vielleicht uns selber mal Equipment zuzulegen. Das ist allerdings nicht ganz billig. Ne?
0: Ja.
3: Wir haben auch schon mal Mikrofone dann gehabt, die dann aber, ja, ich sag mal, von der Qualität her eben für so einen Chorauftritt nicht so geeignet waren.
0: Ja. Ja.
3: Das ist tatsächlich eine Sache, da kann man ganz viel Geld ausgeben.
0: Mhm.
3: Wir hatten auch schon mal irgendwie so eine Agentur, die dann meinte, sie würde uns vertonen.
0: Mhm.
3: Da habe ich dann mal ein Angebot eingeholt. Danke. Da kamen Preise zutage.
0: Danke für das kurze Gespräch.
3: Genau.
0: Wir melden uns nochmal, wenn wir wieder keine Zeit mehr haben.
3: Melden Sie sich bitte nicht bei uns, sondern wir melden uns bei Ihnen.
0: Ja.
3: Genau. Mhm. Ja, und dann ist natürlich auch immer die Frage, man muss ja auch sagen, Düsseldorf ist natürlich ein großes Pflaster, was viel an solchen Veranstaltungen bietet, was ja schön ist. Ne?
0: Mhm.
3: Aber dann muss man ja auch überlegen, wie will man das ausgestalten? Will man das mit Ticket machen, mit Eintritt?
0: Natürlich.
3: Oder machen wir ein Benefizkonzert und lassen hinterher, wie man so schön immer so sagt, Hutkonzert. Ja, lassen
0: eine Hutveranstaltung.
3: Genau, ja, den Hut rumgehen.
0: Mhm.
3: Also,
0: da haben wir aber jetzt gerade auch, fällt mir gerade ein, im Pölzke in der Altstadt ist ja auch die kleine Bühne, wo die Jazzbands dann immer spielen, Jazzmusiker. Und die gehen dann mit dem Hut rum und die rufen dann aber immer Heiermann, noch aus der Zeit, als der Fünfer da reingeschmissen wurde. Wo dann tatsächlich jetzt irgendwann mal nachgedacht wurde, nur Heiermann oder können wir es jetzt gendern und Heierfrau einfordern für den Hut? Und einfach sagt, wie verrückt sind wir schon auch irgendwie, ne? Ihr gendert aber keine Lieder, nein, ihr singt das alles so, wie das
3: nicht.
0: Ursprünglich mal geschrieben wurde.
3: Und wenn wir einen Hut rumgehen lassen, dann, also wenn ich schon mal eine Begrüßung moderiert habe, dann habe ich den Leuten immer gesagt, also es ist schön, wenn es klimpert, aber wenn es raschelt, ist noch schöner.
0: Okay, wir können diese Geräusche nicht vertragen.
1: Ah, diese Spenden sollen leise sein.
3: Ja. Genau, die dürfen rascheln.
0: Bitte leise spenden, ja. Ja, guck mal, was wir da möglicherweise draus machen.
3: Einer meiner
0: bösen Sprüche heißt, gemeinsam sind wir unausstehlich, aber wir können nicht überall sein. Ne?
3: Ja.
0: Miteinander geht schon, war auch mal ein Motto vom CSD, ne? Miteinander lohnt sich. Ist schon, ja, es gibt da tolle Sprüche. So, da haben wir jetzt The Greatest Showman, Marion.
1: Ja.
0: Wolltest du haben?
1: Ja.
0: Warum?
1: Ich das Lied einfach stark finde.
0: Dann machen wir jetzt ein starkes Lied für dich.

0: Ich sehe euch auf der Bühne, wenn ihr da am Ende von diesem Song singt, das ist me.
1: Ja, wir haben gerade festgestellt, Peter, wenn du das hörst, das muss mit ins Repertoire.
0: Hört der Peter auch zu?
1: Ich hoffe es.
2: Wir gehen davon aus.
0: Liebe Grüße. Wir gehen davon aus, wehe nicht, Peter. Ja, also ich habe es ja schon angesagt und meine treuen Hörerinnen und Hörer wissen das ja, das geht dann nach NRVision. Ich hoffe, die sind mal schnell. Ich muss da morgen mal fragen, ob die so überlastet sind. Aber da geht ganz viel dann auch hin an Audio und auch an Videos. Das ist also eine Agentur bzw. eine Institution an der Uni in Dortmund, die das also alles immer GEMA-fein machen. Und dann können wir das immer wieder irgendwo hören und sehen. Und ja, ein Foto müssen wir gleich noch machen, darf man nicht vergessen. So, ihr Lieben, was hatten wir eben noch gesagt, was muss noch rübergebracht werden? Die Pläne, die ihr noch habt, das haben wir jetzt besprochen, die Räumlichkeit suchen wir euch.
1: Ja, was wir noch nicht erwähnt haben, wir machen auch Chorfahrten, also nicht jetzt gerade nach Athen, das hat sich dann so ergeben, aber wir haben auch vorher immer schon regelmäßig Chorfahrten gemacht, nicht jedes Jahr, aber schon regelmäßig.
0: Steht denn irgendein Wunsch jetzt an? Ist bei jeder Probe dann irgendwo, wir müssen mal über eine Chorfahrt wieder nachdenken, wir müssen mal reden? Oder kommt das so spontan, dann sagt einer... Ich habe da eine Idee, ich kenne da jemanden, der einen kennt.
1: So fängt es meistens an.
0: In Paris.
3: So kann so es ungefähr. Anfangen, ja.
0: Ja?
3: Ja, aber es kann auch ganz anders laufen, dass einer sagt, soll man nicht mal wieder wegfahren?
0: Mhm. Okay.
3: Ja? So. Ja, wo können wir denn mal hinfahren?
0: Ja.
3: Ne? Da wollen wir natürlich ja auch Krach machen und Musik machen und den ganzen Tag proben.
0: Ja.
3: Mhm. Und Spaß haben. Ja.
0: Mhm.
3: Das heißt... Das muss eine Location sein, die uns auch verträgt.
0: Ja, aber da habt ihr jetzt nicht nur die großen Städte, sondern, also das weiß ich jetzt zum Beispiel von unseren Ausflügen mit meiner Prinzengarde, die Herrentouren. Wenn es in die großen Städte geht, irgendwo, wir waren in Wien, auch schon in der Hofburg, dann laufen nachher irgendwie alle auseinander. Mhm. Wenn man in der Eifel irgendwo in der Grillhütte in einem Kaff, wo sonst nichts los ist, außer ein paar Kühe, da hat man natürlich mehr Gemeinschaft. Ne?
3: Ja,
2: und das ist genau so. Genau, es geht ja bei so einer Chorfahrt um uns.
0: Ja.
2: Und auch wieder um die Gemeinschaft. Und die Gemeinschaft, die kann man überall pflegen. Da braucht es keine Großstadt, sondern braucht es einfach nur uns.
0: Man selbst. Also da erinnere ich jetzt schon wieder auch dran, wir haben ja zu Karneval immer die Delegation aus Teneriffa hier. Die haben da eine Trommlergruppe, die sind so verrückt und wild. Ach ja, du hast sie so gefangen. Die sind so verrückt, das steckt dermaßen an, wenn man denen nur zuguckt. Ja, ist natürlich Krach, wenn die da trommeln. Aber die habe ich hier gesehen schon an dem Abend, als sie angereist waren. Die schlafen immer in der Jugendherberge drüben in Oberkassel. Und dann habe ich gesagt, ich komme mal um die Ecke und komme mal gucken schon bei euch. Habe mit dem Delegationsleiter, der gut Deutsch spricht, dann mich unterhalten. Und währenddessen saßen die alle mit ihren Instrumenten und trommelten da rum. Also ne, ihr würdet wahrscheinlich irgendwo immer zu zweit oder zu dritt irgendwo sitzen und gemeinsam singen oder sowas und nicht immer alle durcheinander schwätzen. Aber das formt dann schon. Und die Truppe, die war also auch richtig witzig und toll. Ich hatte sie dann auf Teneriffa auch gesehen und wenn die Kohle stimmen würde, wir schwimmen ja nun auch nicht im Geld beim CSD und haben keine Kohle jetzt für Madonna oder Robbie Williams, den muss man sich ja an dem Wochenende auch in der Arena angucken. Ich hätte die Trommlergruppe echt gerne zum CSD hergeholt.
2: Verständlich.
0: Mochts Palaver mit Flüge und alles.
3: Das geht dann schon in die Preise, ne?
0: Schwierig, wenn das Schiff mit dem Geld mal kommt, vielleicht nächstes Jahr. Also die machen einfach auch Spaß. Man guckt denen in die Augen und muss mit. Das ist so irre. Ja, ihr könnt das ja auch Leute mitreißen irgendwo, ne? Nicht nur in der Eifel, sondern ich hoffe ja, dass ihr die Menschen auf der Bühne mitreißt.
1: Ich gehe da ganz stark von
0: aus. Ankommen.
3: Das ist auf jeden Fall schon gelungen.
1: Auf jeden Fall.
0: Ja.
1: 20 Jahre Erfahrung.
0: 20 Jahre Erfahrung. Ich kriege ja immer noch keine Dönekes hier raus aus euch. Ne? Ist schon mal jemandem die Hose geplatzt? Oder einer ohnmächtig geworden?
1: Ja, oder? Ohnmächtig hatten wir schon mal.
3: Ja, wer denn? Was denn?
0: Wann keine
3: denn?
0: Namen.
1: Aber keine Namen. Nicht auf der Bühne.
0: Nicht auf der Bühne.
1: In der Musikakademie.
0: Ja, der zählt nicht. Okay. Keine Namen.
1: Gut. Ah.
0: Ah, okay. Wenn ihr das
1: ja,
0: jetzt sehen
1: Namen.
0: Könntet.
1: Nein, ja. Keine Namen.
0: Aber mach meine Handbewegung. Wir haben es alle verstanden.
1: Ja, ihr habt es alle verstanden, genau. Gut, dass hier kein Video ist.
0: Ja. Nein, aber so, wie gesagt, wir sprachen ja eben schon mal über Missgeschicke, die ja sein dürften. Aber scheint ja nicht so was richtig Schlimmes bei euch vorgekommen zu sein, was euch sofort.
3: Es hat sich noch keiner auf der Bühne ein Bein gebrochen oder sonst nichts. Nee. Nein, das ist alles.
1: Ist noch keiner runtergefallen.
0: Keine außer nein. Puste. Ach, fällt mir gerade ein, damals.
3: Höchstens mal einen Text vergessen.
0: Wie hieß die aus Israel, die für den ESC auch zum zweiten Mal gekommen ist? Dana International.
2: Ja,
0: die ist in Düsseldorf nochmal wieder aufgetreten. 2011. Da kam die als etwas ältere Sängerin wieder nochmal hier an. Und wir hatten doch hier diesen Ausleger vor der Bühne. Da ist sie wohl zu weit gelaufen und kam außer Puste wieder zurück auf der Bühne an. Also das ist natürlich schon auch Kondition, die man da braucht beim Singen. Ne?
3: Ja.
0: Ihr steht zwar etwas beweglich rum, aber ihr rennt jetzt nicht irgendwie noch rum und von der Bühne runter oder sowas.
1: Nee, nein. Kleine Choreografien kleine gibt es schon, ja. Aber, gut. Aber das ist klein. Alles machbar.
3: So mehr auf dem Platz.
1: Ja.
0: Also Platz singen.
1: Ja, weil bei den Konzerten ist das so, wir stehen ja oft dann eben, ich sag mal so, der Platz vor dem Altar. Meistens ist da irgendwie noch so eine kleine Treppe, vielleicht so 2-3 Stufen.
0: Ja.
1: Und wenn du dann da so nebeneinander stehst und hast dann so eine Treppenstufe von der Tiefe her, wo du drauf stehst, da kannst du keinen Meter nach vorne und nach hinten gehen.
0: Ja.
1: Da musst du auf der Stelle tanzen. Ne? Also links, rechts geht, aber vorne, rück geht nicht.
3: Du musst insofern, ja auch beim Mikro bleiben.
1: Genau, ja.
0: Ja. Die Mikros kriegt ihr nicht in die Hand? Die sind am Ständer?
1: Wenn die Overhead sind, also über dem Kopf von oben.
0: Okay.
1: Ne? Das ist eigentlich das klassische Chormikrofon, was am besten den Sound aufnimmt. Weil wenn du ein Solo-Mikrofon hast, dann ist das ja so wie hier jetzt beim Radio. Du musst direkt davor sein und dann hört man auch nur das, was du jetzt gerade dann, der direkt davor steht, da rein spricht oder singt. Und nicht der neben mir steht. Ne?
0: Ja.
1: Dann müsste jeder eins haben.
0: Ja, klar.
1: Aber
0: ja, das wäre jetzt.
1: Das muss dann auch erstmal zusammenmischen.
0: Bisschen üppig. Ja, ich stelle mir gerade unseren Techniker vor, wenn ich ihn morgen anrufe und sage, ich brauche 25 Mikrofone.
1: Genau.
0: Kalle, was hast du genommen? Nimm mal was anderes.
1: Das ist geil. Also da wollen wir sicherlich, irgendwann würde ich sowas auch gerne mal machen. A la Oslo Gospel Choir, ne?
0: Ja.
1: Die haben das. Aber na gut, da sprechen wir von Profikören, ne?
0: Ja, klar.
1: Ja.
0: Wir hätten noch ein Liedchen, was ihr auch selbst so, ne? Mit dem Chor. Früher, habt ihr eben gerade gesagt, The Message is Love.
3: Ja, das ist von David Thomas. Er hat das selber geschrieben und auch mit uns gesungen.
0: Ja.
3: Und ja, die Message ist die Liebe.
0: Ist ja eigentlich schon wieder ein CSD-Motto für 2027.
3: Ja.
0: Man sucht ja immer nach etwas, ja klar.
3: Ja.
0: Ja, Love is Love. Ja.
2: Love is Love.
0: The Message is Love.

0: Love.
1: Ja.
0: Die Liebe wird ständig besungen, ne? Egal wann, wie, wo. Sollten wir jetzt doch auch mal noch mal wieder recherchieren beim ESC-Finale, wie viele Lieder da um die Liebe sich gedreht haben. Oder ob die nur noch anderen Klamauk machen, da nicht mehr geliebt wird. So, was wollt ihr denn noch Liebes loswerden? Was hast du gerade eben gesagt? Dieses Lied ist so ein bisschen angeschnulzt.
2: Ja, vom Style her, ne? Das ja. Ist schon ein bisschen, ja.
1: Da wird dann nur
2: schnulzig.
1: Ein bisschen hin und
2: aber
1: her.
2: Aber die Message ist halt ziemlich cool. Ne?
1: Ja, gut. Ja. Ja, aber da muss man natürlich dann auch verstehen, was da, wie der Text so ist. Ne?
2: Ja,
1: love kennt jeder. Ne?
2: Message is love.
1: Die Message
2: ist nicht
1: love.
2: Viel, ne? Ja. So, aber ja. Da, das ja. Werden wohl viele verstehen.
1: Ja.
2: Und mothers are dying, children are crying, they need love.
1: Ja.
2: Kann man auch verstehen.
1: Mhm. Was wollt ihr noch loswerden? Was wünscht ihr euch? Also Chorfahrten wollt ihr haben, Männer wollt ihr haben.
3: Konzerte.
1: Konzerte wollt ihr haben, einen Raum wollt ihr haben.
3: Ja.
2: Konzertraum, ja, genau.
1: Konzertraum. Ja, arbeiten wir dran.
3: Zuschauer wollen wir haben.
4: Zuschauer.
2: Und ja. Zuhörer, ja.
3: Ja.
1: Ja, okay, natürlich. Also das, ich wünsche mir da schönes Wetter natürlich. Ich bestelle es jedes Jahr.
4: Wir hatten das wird immer. Richtig gut.
1: Hm?
4: Das wird richtig gut.
0: Ja, wir hatten eigentlich immer schönes Wetter, egal wann. Das sind so auch die Erfahrungen und die Geschichten der CSDs dann. Die Schausteller kommen dann immer, wollen die Standgebühren nicht so hoch haben und sagen, wie viele Leute kommen denn? Und was ist, wenn schlechtes Wetter ist? Guck bitte mal nach Köln, Anfang Juli. Der CSD Köln ist schon dreimal durch Sturm fast weggeflogen. Einmal war samstagsnachmittags tatsächlich 4 Stunden die Bühne platt und alles klatsche nass und die mussten die Technik komplett neu anliefern, weil alles kaputt war. Wir haben nie eine Wettergarantie hier.
4: Ja, mehr. Darum sind wir auch in Düsseldorf.
0: Ja, ich werde das weitergeben. Verwaltung, dass wir schönes Wetter haben in Düsseldorf. Weil wir ja auch Landeshauptstadt sind. Ne? Wir reden jetzt aber wieder nicht über Fußball. Thema aus. Gibt's noch was? Erzählt mir noch was. Nix. Ich kriege euch nicht um die Ecke mit diesen geplatzten Hosen oder abgebrochenen Stöckelschuhen. Ach, Klamotten fällt mir gerade ein. Das hatte ich doch noch geschrieben. Wenn man eure Fotos sieht, ihr seid da modisch aber auch schon gut dabei. Ne? Sprecht ihr ab? Heute mal in schwarz, heute mal mit lila Schals oder lila oder rot, oder?
2: Es gibt ja viele Chöre, die tragen schwarz plus Schal.
1: Ja.
2: Das tun wir nicht.
1: Tut ihr nicht?
2: Nee, wir hatten früher das Outfit schwarz und irgendwo was Rotes dabei.
1: Ja.
2: Man durfte auch rot und irgendwo was Schwarzes dabei.
1: Mhm.
2: Aber jetzt haben wir schon seit einigen Jahren beige, weiß, braun, irgendwie eine Kombination.
0: Schönes Friedhofsbeige, ja.
1: Hocherotische Farbe.
3: Ja. Latte Macchiato.
0: Ja, so kann man das auch nennen. Ja, klar.
2: Dann hört sich das schon wieder ganz anders an.
0: aber ihr kennt das Motto von unserem CSD in diesem Jahr. Nicht so
4: die
0: wirklich.
4: Fangfrage.
0: Seid bunt und laut.
3: Bunt und laut.
0: Also zieht euch in Regenbogen an, wenn ihr wollt. Jeder irgendeine Regenbogenfarbe, wie auch immer, wie es passt. Oder macht doch, was ihr wollt. Ihr guckt mich jetzt alle hier an. Was hat der Kalle da wieder für verrückte Ideen?
2: Ist ja schwer, das jetzt zu sagen. Denn eigentlich entscheidet sowas der Chorleiter.
1: Ja.
2: Weil ein Chor ist keine Demokratie.
0: Okay, hallo Herr Chorleiter, hast du gehört? Bestellt ihm schöne Grüße, wenn er nicht hört.
2: Ja.
0: Ja, ich freue mich, dass das so harmonisch abgegangen ist, dass ihr her wart. Ich hatte jetzt wieder das Gefühl, als wenn wir uns schon länger kennen irgendwo. Das ist so, wir kommen als Fremde und gehen als Freunde oder so ähnlich heißt das doch.
4: Ja, wir haben ja noch viele Projekte ja jetzt gerade gestartet, losgetreten.
1: Ja.
4: Den Raum und die neuen Sänger und.
0: Ja, sie werden jetzt in Scharen kommen.
3: Und das wäre schön.
2: Das ist uns alles willkommen.
3: Ja.
0: Gucken wir einfach, ja.
2: Wir freuen uns drauf.
0: Vielleicht. Und wenn es nur ein oder zwei sind, haben wir ja schon gewonnen mit dieser
2: Das ist großartig.
4: Ja.
2: Ja.
0: Und ihr habt natürlich auch mein Motto, meine Inhalte, was das nicht erlöft, auch mit einer anderen Art Leben wieder gefüllt. Chöre hatte ich noch, doch, zuletzt, diese Karnevalsmädels hatte ich hier.
1: die Düssel Sisters, die den Wettbewerb gewonnen hatten. Da waren auch 6 Frauen hier, die mich hier kirre gemacht haben im Studio. Die müssen nochmal wiederkommen, weil die haben tatsächlich am Ende mich hier so kirre gemacht mit Foto machen noch und was auch immer nicht, dass ich vergessen habe, die Sendung abzuspeichern und danach war sie weg.
3: Oh nein, nein.
1: Zuerst kam natürlich Kalle. Und da, ja, müssen wir wiederholen. Ja, dann kommen wir wieder. Aber dann werde ich die hier anbinden und fesseln. Also die machen hier nicht.
4: Wir gehen ja davon aus, dass die Sendung auf jeden Fall aufgenommen ist.
1: Ich werde gleich,
2: aber, dass es auch gespeichert wird.
4: Aber ich glaube, wir würden auch noch mal wiederkommen.
1: Ach wie?
3: Yeah. Ja.
1: Ja, natürlich. Ich mache das jetzt demnächst jeden Tag. Ja, wie gesagt, es macht natürlich auch Spaß, wenn irgendwas schön war, dass man das wieder haben kann. Da sind wir wie kleine Kinder, ne? Das war schön. Können wir das nochmal?
2: Ja, kriegst du das Leben, ne?
4: Ja,
3: klar.
1: Ja, Marion, Martina, Frank, schön, dass ihr da wart.
2: Vielen Dank.
4: Vielen Dank, danke, Kalle, dass wir hier sein
1: danke
4: dürfen.
1: Danke euch. Und freue mich dann jetzt auf den CSD, wenn ihr da.
4: Und wir freuen uns auch schon riesig.
2: Oh ja, das wird cool. Das
1: wird cool. So, ja. Am Schluss haben wir jetzt noch zum Abschied Queen. Die singen uns dann jetzt Somebody to Love. Schon wieder Love.
2: Ja.
1: Alles Love.
3: Ja, Liebe geht immer.
1: Wünsche euch allen eine schöne Woche und bleibt gesund. Wir hören und sehen uns.
2: Doch.
1: Tschüss, sagt
4: danke.
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